Ja, 20 Uhr, 6 Minuten, sind gut eingeschaltet in der Sendung Platz für Stimmung total. Und es mit dem Michael bis am 22 Uhr. Jetzt sind wir mal wieder Mänder over den 22. Juni. Und da gehen wir wieder kräftig Gas mit feiner Volksmusik, Schlager, regionale Orchester. Und in der Abend gegen 20.30 Uhr haben wir einen spezialen Schäfer, eine halbe Stunde lang ungefähr. Und unterwegs haben wir alles gemischt, wie wir gewinnt sind. So, wir wollen Gas gehen mit den Geschwister Niederbacher. Unter dem kommen die Wildbaron mit Fürst Balthasar. Auf geht's, rund geht's in der Sendung Platz für Stimmung total.

Jo, wir machen jetzt weiter mit einem Packerbuam. Unter dem kommen die Munten Drew mit geile Leute, der ganz neue Titel. Und dazwischen gibt's eine kleine Pause. Werbung.

Ja, wir machen jetzt weiter mit dem Ellen Fischer. Sie kommt uns an mit dem ganz, ganz neuen Titel Heute Nacht. Ohne dem kommt Johnny Hill an mit Die Alpen.

Jo, jetzt gibt's zwei regionale Orchester und auch gibt's der Spezialschäfer. Sie kommen an, die Schiedelücke nach meiner Heimat und die Golden Terzette, nimm dir wieder einmal Zeit.

So, jetzt geht's los mit dem Spezialer Schäfer hier David. Wir fangen an mit dem ersten Lied, wenn ein Schäfer Hochzeit macht, unter dem, was kann schöner sein?

So, die zwei letzten Lieder für den Spezialer Schäfer. Sie kommen uns mit auf unserem Schäfertanz und auch dem mit dem Wanderfreunde.

Jawohl, das wär's gewesen mit dem Spezialer. Schön von hier, David. Und in 14 Tagen, da gibt's Spezialer, Dings mit Lieder, mit bayerischen Lieder. So, wir machen weiter mit dem Brennholz. Sie kommen uns mit dem großen Hit Traktor. Unter dem kommen die bei der bayerische Jodelsong. Auf geht's, rund geht's.

Ja, jetzt kommen die jungen Zitadoron. Sie kommen uns mit dem Haarpartie Medley. Unter dem kommen die Alpin KG und mit heute Nacht.

Jawohl, jetzt ist Helene Fischer nochmal angesagt mit Jetzt oder Nie. Unter dem kommt Alexandra Hoffmann an, frei wie mit 20.

Ja, jetzt haben wir drei regionale Orchester, die ankommen. Die Blickies, Rote Rosen, Rote Lippen, Roter Wein. Das Orchester Jean-Georges am Strand von Mas Palomas. Und die Hoplas, wir machen einen drauf.